0: Sag mal, geht das jetzt raus, wo?
1: Bitte, ne, Allah, hier sind die jetzt, das ist bestimmt hier gau.
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1: Başa.
0: Başa.

0: Nur eben manche...
1: Also die wollen dann Bruce Lee-Filme sehen? Oder?
0: Das weiß ich nicht. Das Kinoprogramm hat der Markus. Keine Ahnung. Aber zum Beispiel einer
1: ich habe gehört, da sollen hier Godard-Filme gedreht werden.
0: Aber nur... Nee, aber der...
1: Markus, du willst eher hier so ein Godard-Programm.
2: Wie, was?
1: Du willst eher so ein Godard-Programm.
2: Wie Godard?
1: Godard-Filme zeigen.
2: Na, überhaupt nicht. Godard heißt intellektuelle Filme, die laufen hier ganz bestimmt nicht. Auch keine Fellini-Filme.
1: Was ist das für Filme?
2: Hä?
1: Was machst du für Filme?
2: Zum Beispiel.
3: Schuh. Das ist eine der vielen Dach. Das ist ja hart, Wurzel, da so. Oh. Ja. Das hat er zum Sprecket. Ja. Das ist ja jetzt hart, wenn ich mir eine Tasche. Das ist eine Tasche, die für die Wickelung. على صوت هو عندك الفيلم مقلوب راسل شو العصر اللي بيحضر راسل البني ادم مقلوب عصر ان التاف ولا هذا من عليها
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0: What's he saying?
1: There's something called window.
2: I said freedom.
1: It is.
0: No? He's right about that. Yeah.
1: That's what I catch.
3: Yeah. Well. Yeah.
0: He's been working with these machines for 30 years.
1: Exactly the plans.
4: Can I take some more?
0: Yeah, sure, you can take this.
5: We're finished?
0: No. You can practice as long as you want.
5: Yeah, we're going to have
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6: der Clash der Kulturen er kam vielleicht eher letztendlich das wir deutsche Architekten hier hatten oder deutsche Vorstellungen, wie man an etwas rangeht. Hier wurde eine Zisterne gebaut. Jetzt bauen die Leute hier schon seit 100 Jahren oder 1000 Jahren Zisternen. Aber wir haben trotzdem gedacht, dass wir das besser wissen architektonisch, wie man eine Zisterne baut. Es ist einfach diese Augenhöhe, die nicht da ist, obwohl wir sie vielleicht wollen, aber die dann trotzdem nicht da ist. Und diese Erkenntnis, dass es einfach nur unterschiedliche Talente sind. Wir sind vielleicht Deutsche, internationale Europäer, sind vielleicht strukturierter. Schreiben mehr auf. Hier wird nicht viel aufgeschrieben.
7: Und die Palästinenser, wie viele andere auch, sind immer Empfänger. Alles, was sie bekommen, empfangen sie. Und deswegen sitzen sie auch immer da und warten, bis irgendwas kommt. Und wenn von uns nichts kommt, dann kam von hier auch nicht sehr viel.
8: Ich verballere hier die Dübel.
9: Und dann schmeißen sie die Dübel hier auf den Boden um. Die nicht benutzten Dübel liegen da in den Ritzen.
10: It was a second mistake. I write everything in my book.
6: Normalerweise würde man das abgeben an irgendjemanden, aber hier kann man nicht einfach was abgeben, weil hier gibt es ja nichts. Also müssen wir es eigentlich selber machen. Die Eröffnung wird ein Rennen gegen die Zeit werden. Es ist ein Container unterwegs, der gestern Deutschland verlassen hat und hier am 19. Juni eintreffen soll.
11: The biggest challenge now for the future is to install all the technical stuff because this is really serious and we need really good people. So we tried to get a group of German people coming here to install the technique
12: with they know it.
11: Because they know it, because it's cinema technique. The same with the projectors. I mean, nobody knows how to install them yet. And there was one person who was going to install them, but he is scared now to come to Jenin. He was advised not to come. So we have nobody anymore to install the projectors. So we have a problem now, because this equipment, nobody knows.
12: I'm convinced you will find this.
11: Yeah, we will find someone. We will find someone.
13: Sien!

0: have suspect.
1: ترجم
0: same company.
1: أترجم الشغل يعني. كله يعني الشرطة.
2: Hast aber nicht gerade davon gewechselt oder so, ne?
1: Deswegen
2: kleben die Seiten so zusammen.
3: Barakfischer sind.
0: Ja, Schwei, Schwei, Arabi, Schwei, Schwei.
1: والله كلش الشرطة حسين في غلط شيء يعني أتون
0: هي he helps you
1: أخذ
2: he's super good Louis super good company and Hussein company and French company
0: طيب خلاص